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1: In Augsburg, Lechhausen stark bewölkt bei 19 Grad, Diedorf ebenfalls 19 Grad und Kaufbeuren 22 Grad bei bedecktem Himmel. In der Nacht wechseln sich Wolken und Auflockerungen ab. In Augsburg, Nordschwaben und dem Allgäu ist es mild und nahezu windstill. Im Tagesverlauf gibt es zunächst freundliche Abschnitte, später örtlich Schauer, im Süden etwas häufiger als im Norden. In der folgenden Nacht geht es auf 15 bis 17 Grad zurück. Morgen zeigt es sich überwiegend grau, zeitweise fällt Regen. Zur Wochenmitte kehrt die Sonne zurück mit 25 bis 30 Grad. Im weiteren Wochenverlauf ziehen wieder mehr Wolken auf.
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1: Die Polizei meldet derzeit keine Verkehrsbehinderung. Der neueste Blitzer auf der Friedberger Straße in Augsburg. Kommt's gut an, dank KI und unserer Community.
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1: Aktuell meldet Lauben 20 Grad und leicht bewölkt. Dazu Augsburg-Inningen 19 Grad und bedeckt. Kissing ebenfalls 19 Grad. Zum Start in den Montag ist es meist klar, örtlich wolkig.
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1: Im Moment sind keine Behinderungen und keine Blitzer gemeldet.
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1: Aktuell meldet Lauben 20 Grad und leicht bewölkt. Dazu Augsburg-Inningen 19 Grad und bedeckt. Kissing ebenfalls 19 Grad. Zum Start in den Montag ist es meist klar, örtlich wolkig.
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1: Im Moment sind keine Behinderungen und keine Blitzer gemeldet.
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1: Im Moment in Augsburg-Fersee wolkenlos bei 17 Grad, Langenneuf nach 19 Grad und stark bewölkt, Ettringen 21 Grad. Zwischen Donau und den Alpen beginnt der Montag mit Wolken, Auflockerungen und kaum Wind. Im Tagesverlauf ist es zeitweise sonnig. Zum Abend sind vor allem in Nordschwaben und im Allgäu einzelne Schauer oder Gewitter möglich. Im Ostallgäu örtlich schon am Vormittag Regen. Die kommende Nacht bringt wechselnde Bewölkung und Tiefstwerte um 16 Grad. Morgen zeigt es sich meist grau mit zeitweiligem Regen. Am Mittwoch setzt sich die Sonne durch, die Temperaturen steigen auf knapp 30 Grad. Am Donnerstag ist es wieder wolkiger.
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1: Auf der Staatsstraße 2510 zwischen Biburg und Horgau ist in beiden Fahrtrichtungen wegen Unfallaufnahme gesperrt. Rettungsfahrzeuge und ein Rettungshubschrauber sind im Einsatz.
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1: Im Moment in Augsburg-Fersee wolkenlos bei 17 Grad, Langenneuf nach 19 Grad und stark bewölkt, Ettringen 21 Grad. Zwischen Donau und den Alpen beginnt der Montag mit Wolken, Auflockerungen und kaum Wind. Im Tagesverlauf ist es zeitweise sonnig. Zum Abend sind vor allem in Nordschwaben und im Allgäu einzelne Schauer oder Gewitter möglich. Im Ostallgäu örtlich schon am Vormittag Regen. Die kommende Nacht bringt wechselnde Bewölkung und Tiefstwerte um 16 Grad. Morgen zeigt es sich meist grau mit zeitweiligem Regen. Am Mittwoch setzt sich die Sonne durch, die Temperaturen steigen auf knapp 30 Grad. Am Donnerstag ist es wieder wolkiger.
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1: Auf der Staatsstraße 2510 zwischen Biburg und Horgau ist in beiden Fahrtrichtungen wegen Unfallaufnahme gesperrt. Rettungsfahrzeuge und ein Rettungshubschrauber sind im Einsatz.
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0: Es ist 5 Uhr. 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
1: Guten Morgen. Aktuell meldet Augsburg wolkenlos bei 16 Grad, Fischach 20 Grad und leicht bewölkt, sowie Oberstdorf 16 Grad. Am frühen Morgen wechseln in Augsburg, Nordschwaben und im Allgäu Wolken und Sonne. Bei kaum Wind liegen die Temperaturen zwischen 18 und 20 Grad. Im Tagesverlauf zeigt es sich zunächst freundlich, später sind einzelne Schauer möglich, zum Abend hin wird es wolkiger. Morgen ist es überwiegend grau und zeitweise nass. Zur Wochenmitte gibt es viel Sonne, am Nachmittag wird es deutlich wärmer mit Werten zwischen 27 und 30 Grad. Im weiteren Wochenverlauf ziehen wieder mehr Wolken auf.
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1: Im Moment sind keine Behinderungen und keine Blitzer gemeldet.
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1: Guten Morgen. Aktuell meldet Augsburg wolkenlos bei 16 Grad, Fischach 20 Grad und leicht bewölkt, sowie Oberstdorf 16 Grad. Am frühen Morgen wechseln in Augsburg, Nordschwaben und im Allgäu Wolken und Sonne. Bei kaum Wind liegen die Temperaturen zwischen 18 und 20 Grad. Im Tagesverlauf zeigt es sich zunächst freundlich, später sind einzelne Schauer möglich, zum Abend hin wird es wolkiger. Morgen ist es überwiegend grau und zeitweise nass, zur Wochenmitte gibt es viel Sonne, am Nachmittag wird es deutlich wärmer mit Werten zwischen 27 und 30 Grad. Im weiteren Wochenverlauf ziehen wieder mehr Wolken auf.
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1: Im Moment sind keine Behinderungen und keine Blitzer gemeldet.
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1: Momentan meldet Augsburg bedeckt bei 17 Grad, in Dasing 17 Grad und in Erkheim trüb bei 19 Grad. Heute früh liegt zwischen Donau und Alpen eine wechselnde Wolkendecke, vormittags zeigt sich häufiger die Sonne und am Nachmittag frischt der Wind etwas auf. In der Nacht ziehen örtlich Schauer auf, die Temperaturen sinken auf 15 bis 17 Grad, morgen wird es deutlich grauer mit zeitweise Regen und wenigen Auflockerungen. Zur Wochenmitte lockert es auf, die Sonne setzt sich durch und es wird mit 23 bis 26 Grad deutlich wärmer. Im weiteren Wochenverlauf bleibt es wechselhaft, im Norden freundlicher als im südlichen Bergland.
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1: Bei uns immer die wichtigsten Verkehrsmeldungen. Zuerst Vorsicht auf der A8 Stuttgart Richtung München zwischen Günzburg und Burgau. Ein defektes Auto blockiert den Standstreifen. Gute Fahrt dank KI und unserer Community.
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1: Momentan meldet Augsburg bedeckt bei 17 Grad, in Dasing 17 Grad und in Erkheim trüb bei 19 Grad. Heute früh liegt zwischen Donau und Alpen eine wechselnde Wolkendecke, vormittags zeigt sich häufiger die Sonne und am Nachmittag frischt der Wind etwas auf. In der Nacht ziehen örtlich Schauer auf, die Temperaturen sinken auf 15 bis 17 Grad, morgen wird es deutlich grauer mit zeitweise Regen und wenigen Auflockerungen. Zur Wochenmitte lockert es auf, die Sonne setzt sich durch und es wird mit 23 bis 26 Grad deutlich wärmer. Im weiteren Wochenverlauf bleibt es wechselhaft, im Norden freundlicher als im südlichen Bergland.
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1: Bei uns immer die wichtigsten Verkehrsmeldungen. Zuerst Vorsicht auf der A8 Stuttgart Richtung München zwischen Günzburg und Burgau. Ein defektes Auto blockiert den Standstreifen. Gute Fahrt dank KI und unserer Community.
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0: Es ist 7 Uhr. 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
1: Guten Morgen. Im Moment in Augsburg bedeckt bei 18 Grad, Eurasburg stark bewölkt bei 20 Grad, dazu Dierlewang 19 Grad. Heute früh wechseln in Augsburg, Nordschwaben und im Allgäu Sonne und Wolken. Am Nachmittag sind örtlich Schauer möglich und der Wind frischt zeitweise auf. In der Nacht fällt stellenweise Regen bei 15 bis 18 Grad. Morgen ist es eher grau mit einzelnen Auflockerungen und weiteren Schauern. Zur Wochenmitte kehrt die Sonne häufiger zurück und bringt 20 bis 26 Grad. Am Donnerstag wechseln freundliche und graue Abschnitte. Die Temperaturen bleiben insgesamt konstant. Alpennah sind die Nächte frischer, in der Stadt milder.
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1: Bei uns immer die wichtigsten Verkehrsmeldungen zuerst. Vorsicht auf der A7 Füssenreute Richtung Ulm. Auf Höhe Bad Grönenbach liegt eine tote Katze auf dem Beschleunigungsstreifen. Die neuesten Blitzer in Augsburg auf der Meraner Straße und der Nagahammer Allee. Gute Fahrt dank KI und unserer Community.
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1: Guten Morgen. Im Moment in Augsburg bedeckt bei 18 Grad, Eurasburg stark bewölkt bei 20 Grad, dazu Dierlewang 19 Grad. Heute früh wechseln in Augsburg, Nordschwaben und im Allgäu Sonne und Wolken. Am Nachmittag sind örtlich Schauer möglich und der Wind frischt zeitweise auf. In der Nacht fällt stellenweise Regen bei 5

0: 15 bis 18 Grad. Morgen ist es eher grau mit einzelnen Auflockerungen und weiteren Schauern. Zur Wochenmitte kehrt die Sonne häufiger zurück und bringt 20 bis 26 Grad. Am Donnerstag wechseln freundliche und graue Abschnitte. Die Temperaturen bleiben insgesamt konstant. Alpennah sind die Nächte frischer, in der Stadt milder.
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0: Bei uns immer die wichtigsten Verkehrsmeldungen zuerst. Vorsicht auf der A7 Füssenreute Richtung Ulm. Auf Höhe Bad Grönenbach liegt eine tote Katze auf dem Beschleunigungsstreifen. Die neuesten Blitzer in Augsburg auf der Meraner Straße und der Nagahammer Allee. Gute Fahrt dank KI und unserer Community.
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0: Allgäu wechseln Wolken und Sonne. Im Allgäu fällt örtlich Regen, sonst bleibt es trocken.
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0: Bei uns immer die wichtigsten Verkehrsmeldungen zuerst. Vorsicht auf der A7 Füssen-Reute Richtung Ulm zwischen Illertissen und Rastplatz Tannengarten wegen eines verlorenen Holzteils. Die neuesten Blitzer in Augsburg auf der von Kobris-Straße, der Mittenwalder Straße und der Meraner Straße, auf der Buchlörstraße in Landsberg sowie der Fuggerstraße in Ungerhausen und der Bahnhofstraße in Marktoberdorf. Gute Fahrt dank KI und unserer Community.
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1: Guten Morgen. Derzeit in Augsburg Jakobervorstadt, 18 Grad und bedeckt. In Diedorf ebenfalls 18 Grad, in Fronten 16 Grad. Über Augsburg, Nordschwaben und dem

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1: Guten Morgen. Derzeit in Augsburg Jakobavorstadt 18 Grad und bedeckt. In Diedorf ebenfalls 18 Grad, in Fronten 16 Grad. Über Augsburg, Nordschwaben und im Allgäu wechseln Wolken und Sonne. Im Allgäu fällt örtlich Regen, sonst bleibt es trocken.
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1: Bei uns immer die wichtigsten Verkehrsmeldungen zuerst. Vorsicht auf der A7 Füssen-Reute Richtung Ulm zwischen Illertissen und Rastplatz Tannengarten wegen eines verlorenen Holzteils. Die neuesten Blitzer in Augsburg auf der von Kobris-Straße, der Mittenwalder Straße und der Meraner Straße, auf der Buchlöhr Straße in Landsberg sowie der Fuggerstraße in Ungerhausen und der Bahnhofstraße in Marktoberdorf.

0: Gute Fahrt dank KI und unserer Community.
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1: Momentan meldet Benningen bedeckt bei 19 Grad, Augsburg trocken bei 21 Grad und Neuses 21 Grad. Dichte Wolken prägen den Vormittag, später lockert es zunehmend auf und über Augsburg, Nordschwaben und dem Allgäu zeigt sich am Nachmittag häufiger die Sonne. Im südlichen Teil der Region sind einzelne Schauer oder Gewitter möglich. In der Nacht zieht wieder mehr Bewölkung auf bei etwa 15 bis 17 Grad. Morgen ist es überwiegend grau, zeitweise fällt Regen oder es gibt Schauer. Am Mittwoch setzt sich freundlicheres Wetter mit längeren sonnigen Abschnitten durch, dann steigen die Werte auf 23 bis 26 Grad. Am Donnerstag zeigt es sich voraussichtlich wieder wolkiger. Insgesamt ist der Wettertrend weitgehend konstant.
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1: Bei uns immer die wichtigsten Verkehrsmeldungen zuerst. Vorsicht auf der A8 Stuttgart.

0: Richtung München. Zwischen Friedberg und Dasing liegt ein Seil auf der Fahrbahn. Die neuesten Blitzer in Augsburg auf der Von-Kobris-Straße, der Mittenwalder Straße und der Meraner Straße, auf der A8 bei Jettingen-Scheppach, auf der A1 bei Diedorf, in Ungerhausen auf der Fuggerstraße sowie in Marktoberdorf auf der Bahnhofstraße. Besser unterwegs mit KI und unserer Community.
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1: Momentan meldet Benningen bedeckt bei 19 Grad, Augsburg trocken bei 21 Grad und Neuses 21 Grad. Dichte Wolken prägen den Vormittag, später lockert es zunehmend auf und über Augsburg, Nordschwaben und dem Allgäu zeigt sich am Nachmittag häufiger die Sonne. Im südlichen Teil der Region sind einzelne Schauer oder Gewitter möglich. In der Nacht zieht wieder mehr Bewölkung auf, bei etwa 15 bis 17 Grad. Morgen ist es überwiegend grau, zeitweise fällt Regen oder es gibt Schauer. Am Mittwoch setzt sich freundlicheres Wetter mit längeren sonnigen Abschnitten durch, dann steigen die Werte auf 23 bis 26 Grad. Am Donnerstag zeigt es sich voraussichtlich wieder wolkiger. Insgesamt ist der Wettertrend weitgehend konstant.
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1: Im Moment keine Staus oder Verkehrsbehinderungen. Die neuesten Blitzer in Augsburg auf der von Kobrisstraße und der Mittenwalder Straße, in Landsberg auf der Buchlöhrstraße sowie in Ungerhausen auf der Fuggerstraße und in Marktoberdorf auf der Bahnhofstraße. Kommt's gut an, dank KI und unserer Community.
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0: Es ist 10 Uhr. 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
1: Die aktuellen Wetterwerte. Augsburg Innenstadt bedeckt bei 23 Grad, Klosterlechfeld 22 Grad und Babenhausen 20 Grad. Am Montagvormittag ist der Himmel bedeckt, der Wind weht leicht, später gibt es zunehmend freundliche Abschnitte und im Süden einzelne Schauer. In der Nacht ziehen die Wolken wieder dichter auf, es bleibt meist trocken, morgen ist der Himmel überwiegend grau, zeitweise fällt Regen bei 15 bis 21 Grad. Zur Wochenmitte ist es freundlicher und deutlich wärmer mit 20 bis 26 Grad. Am Donnerstag wechseln Sonne und Wolken mit einzelnen Schauern. In Augsburg, Nordschwaben und im Allgäu fällt der Regen im Süden länger als im Norden.
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1: Im Moment keine Staus oder Verkehrsbehinderungen. Die neuesten Blitzer in Augsburg auf der von Kobrisstraße und der Mittenwalder Straße, in Landsberg auf der Buchlöhrstraße sowie in Ungerhausen auf der Fuggerstraße und in Marktoberdorf auf der Bahnhofstraße. Kommt's gut an, dank KI und unserer Community.
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1: Die aktuellen Wetterwerte. Augsburg Innenstadt bedeckt bei 23 Grad, Klosterlechfeld 22 Grad und Babenhausen 20 Grad. Am Montagvormittag ist der Himmel bedeckt, der Wind weht leicht, später gibt es zunehmend freundliche Abschnitte und im Süden einzelne Schauer. In der Nacht ziehen die Wolken wieder dichter auf, es bleibt meist trocken, morgen ist der Himmel überwiegend grau, zeitweise fällt Regen bei 15 bis 21 Grad. Zur Wochenmitte ist es freundlicher und deutlich wärmer mit 20 bis 26 Grad. Am Donnerstag wechseln Sonne und Wolken mit einzelnen Schauern. In Augsburg, Nordschwaben und im Allgäu fällt der Regen im Süden länger als im Norden.
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1: Bei uns immer die wichtigsten Verkehrsmeldungen zuerst. Vorsicht auf der A8 München Richtung Stuttgart zwischen Kreuz Ulm, Elchingen und Oberelchingen. Personen auf der Fahrbahn, der Standstreifen ist blockiert. Vorsicht auf der B2 Donauwörth Richtung Augsburg zwischen Mertingen und Nordendorf. Gefahr durch einen defekten PKW, der rechte Fahrstreifen ist gesperrt. Die neuesten Blitzer in Augsburg auf der von Kobrisstraße sowie auf der A8 bei Jettingen-Scheppach, auf der A1 bei Diedorf und der Buchlöhrstraße in Landsberg, in Ungerhausen auf der Fuggerstraße und der Bahnhofstraße in Marktoberdorf, auf der A8 bei Augsburg eine Abstandsmessung.
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1: Die aktuellen Wetterwerte. Augsburg-Inningen 24 Grad und bedeckt, Adelzhausen 23 Grad, Kirchheim in Schwaben ebenfalls 23 Grad. Am späten Vormittag liegt bei uns noch eine dichte Wolkendecke. In Augsburg, Nordschwaben und dem Allgäu gibt es heute mehr freundliche Abschnitte. Im Süden sind einzelne Schauer möglich. Zum Abend hin ist es überwiegend bewölkt, örtlich fällt Regen. In der Nacht sinken die Werte auf etwa 15 Grad. Morgen zeigt sich das Wetter eher grau, zeitweise mit Regen und etwas auffrischendem Wind. Am Mittwoch kehrt die Sonne zurück mit Höchstwerten zwischen 20 und 26 Grad und am Donnerstag wechseln erneut freundliche Abschnitte mit Wolken.
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1: Bei uns immer die wichtigsten Verkehrsmeldungen zuerst. B19 Kempten Richtung Oberstdorf zwischen Immenstadt Nord und B308. Vorsicht, eine Plane liegt auf der Fahrbahn. Die neuesten Blitzer auf der B29 bei Nördlingen, auf der Lechfelder Straße in Untermeitingen sowie auf der Memminger Straße in Ungerhausen. Auf der A8 bei Augsburg eine Abstandsmessung.
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1: Die aktuellen Wetterwerte. Augsburg-Inningen 24 Grad und bedeckt, Adelzhausen 23 Grad, Kirchheim in Schwaben ebenfalls 23 Grad. Am späten Vormittag liegt bei uns noch eine dichte Wolkendecke. In Augsburg, Nordschwaben und dem Allgäu gibt es heute mehr freundliche Abschnitte. Im Süden sind einzelne Schauer möglich. Zum Abend hin ist es überwiegend bewölkt, örtlich fällt Regen. In der Nacht sinken die Werte auf etwa 15 Grad. Morgen zeigt sich das Wetter eher grau, zeitweise mit Regen und etwas auffrischendem Wind. Am Mittwoch kehrt die Sonne zurück mit Höchstwerten zwischen 20 und 26 Grad. Und am Donnerstag wechseln erneut freundliche Abschnitte mit Wolken.
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1: Bei uns immer die wichtigsten Verkehrsmeldungen zuerst. B19 Kempten Richtung Oberstdorf zwischen Immenstadt Nord und B308. Vorsicht, eine Plane liegt auf der Fahrbahn. Die neuesten Blitzer auf der B29 bei Nördlingen, auf der Lechfelder Straße in Untermeitingen sowie auf der Memminger Straße in Ungerhausen. Auf der A8 bei Augsburg eine Abstandsmessung.
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1: Aktuell meldet Augsburg Hornstetten. Bedeckt bei 24 Grad, Affing 24 Grad und Ettringen 23 Grad. Am Montagmittag zeigt sich über Augsburg, Nordschwaben und dem Allgäu wechselhaftes Wetter mit dichten Wolken, örtlich Regen, einzelnen Schauern und leichtem Wind. Im weiteren Verlauf sind sonnige Abschnitte möglich. In der Nacht sinken die Temperaturen auf 15 bis 18 Grad. Morgen zeigt sich der Himmel meist grau und zeitweise fällt Regen. Am Mittwoch setzt sich freundlicheres Wetter durch, besonders im Süden mit 23 bis 26 Grad. Zum Donnerstag wird es wechselhaft mit eher grauen Abschnitten im Norden und mehr Sonne im Süden.
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1: Bei uns immer die wichtigsten Verkehrsmeldungen zuerst. Vorsicht auf der A8 München Richtung Stuttgart zwischen Kreuz Ulm, Elchingen und Oberelchingen. In beiden Richtungen sind Personen auf der Fahrbahn. Vorsicht auf der A96 München Richtung Lindau zwischen Kreuz Memmingen und Aitrach. Ein defektes Auto, außerdem befinden sich Personen auf dem Standstreifen. Die neuesten Blitzer in Augsburg am oberen Graben und in Neu-Ulm auf der B28, in Untermeitingen auf der Lechfelder Straße und in Illertissen auf der Friedhofstraße. In Ungerhausen auf der Memminger Straße sowie in Igling auf der Unteriglinger Straße und am oberen Markt in Obergünzburg. Besser unterwegs mit KI und unserer Community.
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1: Aktuell meldet Augsburg-Hornstetten. Bedeckt bei 24 Grad, Affing 24 Grad und Ettringen 23 Grad. Am Montagmittag zeigt sich über Augsburg, Nordschwaben und dem Allgäu wechselhaftes Wetter mit dichten Wolken, örtlich Regen, einzelnen Schauern und leichtem Wind. Im weiteren Verlauf sind sonnige Abschnitte möglich. In der Nacht sinken die Temperaturen auf 15 bis 18 Grad. Morgen zeigt sich der Himmel meist grau und zeitweise fällt Regen. Am Mittwoch setzt sich freundlicheres Wetter durch, besonders im Süden mit 23 bis 26 Grad. Zum Donnerstag wird es wechselhaft mit eher grauen Abschnitten im Norden und mehr Sonne im Süden.
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1: Bei uns immer die wichtigsten Verkehrsmeldungen zuerst. Vorsicht auf der A8 München Richtung Stuttgart zwischen Kreuz Ulm, Elchingen und Oberelchingen. In beiden Richtungen sind Personen auf der Fahrbahn. Vorsicht auf der A96 München Richtung Lindau zwischen Kreuz Memmingen und Aitrach. Ein defektes Auto, außerdem befinden sich Personen auf dem Standstreifen. Die neuesten Blitzer in Augsburg am Oberen Graben und in Neu-Ulm auf der B28, in Untermeitingen auf der Lechfelder Straße und in Illertissen auf der Friedhofstraße. In Ungerhausen auf der Memminger Straße sowie in Igling auf der Unteriglinger Straße und am Oberen Markt in Obergünzburg. Besser unterwegs mit KI und unserer Community.
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0: ist 13 Uhr. 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
1: Aktuell meldet Augsburg Fürnhaberau trocken bei 23 Grad, Eurasburg 21 Grad, dazu Pfaffenhausen 22 Grad und Gewitter. Zum Mittag liegt feuchte, wechselhafte Luft über der Region. Örtlich fällt Regen, im Allgäu sind auch Gewitter dabei. Im weiteren Verlauf lockert die Bewölkung auf, einzelne Schauer klingen ab. In der Nacht geht es auf 15 bis 18 Grad zurück und morgen zeigt sich der Himmel häufig grau, dazu ziehen weitere Schauer durch. Zur Wochenmitte setzt sich öfter die Sonne durch, mit 21 bis 26 Grad ist es deutlich wärmer. Im weiteren Wochenverlauf wechseln sich Sonne und Wolken erneut ab. In Augsburg, Nordschwaben und im Allgäu ist es im Norden häufiger trocken, während im Allgäu Schauer und Gewitter wahrscheinlicher sind.
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1: Bei uns immer die wichtigsten Verkehrsmeldungen zuerst. A7 Ulm Richtung Füssenreute zwischen Rastplatz Witzighausen und Rastplatz Reudelberger Forst. 4 Kilometer Stau mit bis zu 14 Minuten Zeitverlust. Zwischen Föhringen und Rastplatz Badhauser Wald sind es 9 Kilometer Stau mit bis zu 13 Minuten Zeitverlust. Und zwischen Föhringen und Illertissen ein Unfall mit mehreren Fahrzeugen. Die Unfallaufnahme läuft und die Feuerwehr regelt den Verkehr. B17 Reute Richtung Landsberg auf Höhe Füssen 1 Kilometer Stau. Die neuesten Blitzer gibt es in Augsburg auf der Reichenberger Straße, der Viernhaber Straße sowie am oberen Graben. Bei Affing auf der Neuburger Straße und auf der B17 bei Landsberg. Auf der B28 bei Neu-Ulm sowie auf der Bodenseestraße in Memmingen.
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1: Aktuell meldet Augsburg Fürnhaberau trocken bei 23 Grad, Eurasburg 21 Grad, dazu Pfaffenhausen 22 Grad und Gewitter. Zum Mittag liegt feuchte, wechselhafte Luft über der Region. Örtlich fällt Regen, im Allgäu sind auch Gewitter dabei. Im weiteren Verlauf lockert die Bewölkung auf, einzelne Schauer klingen ab. In der Nacht geht es auf 15 bis 18 Grad zurück und morgen zeigt sich der Himmel häufig grau, dazu ziehen weitere Schauer durch. Zur Wochenmitte setzt sich öfter die Sonne durch, mit 21 bis 26 Grad ist es deutlich wärmer. Im weiteren Wochenverlauf wechseln sich Sonne und Wolken erneut ab. In Augsburg, Nordschwaben und im Allgäu ist es im Norden häufiger trocken, während im Allgäu Schauer und Gewitter wahrscheinlicher sind.
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1: Bei uns immer die wichtigsten Verkehrsmeldungen zuerst. A7 Ulm Richtung Füssenreute zwischen Rastplatz Witzighausen und Rastplatz Reudelberger Forst. 4 Kilometer Stau mit bis zu 14 Minuten Zeitverlust. Zwischen Föhringen und Rastplatz Badhauser Wald sind es 9 Kilometer Stau mit bis zu 13 Minuten Zeitverlust. Und zwischen Föhringen und Illertissen ein Unfall mit mehreren Fahrzeugen. Die Unfallaufnahme läuft und die Feuerwehr regelt den Verkehr. B17 Reute Richtung Glansberg auf Höhe Füssen 1 Kilometer Stau. Die neuesten Blitzer gibt es in Augsburg auf der Reichenberger Straße, der Viernhaber Straße sowie am oberen Graben. Bei Affing auf der Neuburger Straße und auf der B17 bei Landsberg. Auf der B28 bei Neu-Ulm sowie auf der Bodenseestraße in Memmingen.
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1: Die aktuellen Wetterwerte: Augsburg 23 Grad und trocken, Schildberg 22 Grad, Kaufbeuren 15 Grad und Gewitter. Heute am frühen Nachmittag ist das Wetter zwischen Donau und Alpen wechselhaft. Im Norden liegt eine Wolkendecke, weiter südlich ziehen Regen und Gewitter durch. Zum Abend lassen Regen und Gewitter nach und die Wolkendecke bekommt Lücken. In der Nacht gehen die Temperaturen auf 15 bis 18 Grad zurück. Morgen ist es meist grau, zeitweise fällt Regen, dazu zeigt es sich wechselhaft. Am Mittwoch kommt häufiger die Sonne heraus, mit 20 bis 26 Grad ist es deutlich wärmer. Am Donnerstag setzt sich der wechselhafte Trend mit freundlichen Abschnitten und mehr Wolken im Norden fort.
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1: Bei uns immer die wichtigsten Verkehrsmeldungen zuerst. Auf der A7 Ulm Richtung Füssen-Reute staut es sich zwischen Rastplatz Buchwald West und Vöhringen auf 4 Kilometer mit bis zu 25 Minuten Zeitverlust. Zwischen Rastplatz Buchwald West und Rastplatz Reudelberger Forst auf 7 Kilometer mit bis zu 1 Stunde und 11 Minuten sowie zwischen Rastplatz Witzighausen und Rastplatz Reudelberger Forst auf 4 Kilometer. Auf der B17 Reute Richtung Landsberg steht auf Höhe Füssen 1 Kilometer Stau. Auf der B2 Donauwörth Richtung Augsburg ist zwischen Stettenhofen und Gersthofen-Bergstraße wegen eines defekten Pkw der rechte Fahrstreifen gesperrt. Die neuesten Blitzer auf der B2 bei Donauwörth und auf der Neuburger Straße in Affing, in Augsburg auf der Johann-Georg-Halske-Straße, der Rumpler-Straße sowie der Reichenberger Straße, auf der B17 bei Landsberg und auf der Bodenseestraße in Memmingen.
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1: Die aktuellen Wetterwerte: Augsburg 23 Grad und trocken, Schildberg 22 Grad, Kaufbeuren 15 Grad und Gewitter. Heute am frühen Nachmittag ist das Wetter zwischen Donau und Alpen wechselhaft. Im Norden liegt eine Wolkendecke, weiter südlich ziehen Regen und Gewitter durch. Zum Abend lassen Regen und Gewitter nach und die Wolkendecke bekommt Lücken. In der Nacht gehen die Temperaturen auf 15 bis 18 Grad zurück. Morgen ist es meist grau, zeitweise fällt Regen, dazu zeigt es sich wechselhaft. Am Mittwoch kommt häufiger die Sonne heraus, mit 20 bis 26 Grad ist es deutlich wärmer. Am Donnerstag setzt sich der wechselhafte Trend mit freundlichen Abschnitten und mehr Wolken im Norden fort.
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1: Bei uns immer die wichtigsten Verkehrsmeldungen. Zuerst A7 Ulm Richtung Füssenreute zwischen Föhringen und Rastplatz Barthauser Wald. 7 Kilometer Stau mit bis zu 11 Minuten Zeitverlust. In Gegenrichtung zwischen Rastplatz Tanngarten und Rastplatz Illerberg 6 Kilometer Stau. Außerdem Vorsicht zwischen Dreieck Allgäu und Eu-Mittelberg wegen verlorener Ladung, einem Metallteil. B2 Donauwörth Richtung Augsburg zwischen Stettenhofen und Gersthofen-Bergstraße. Defektes Auto, rechter Fahrstreifen gesperrt. B492 zwischen Sonthofen-Brenz, Obermedlingen und Obermedlingen-Ost. In beiden Richtungen Unfall. Ein Rettungshubschrauber ist im Einsatz. Die Strecke ist gesperrt. Die neuesten Blitzer in Nördlingen auf der Wemdinger Straße und auf der B2 bei Donauwörth. In Affing auf der Neuburger Straße sowie in Illertissen auf der Bahnhofstraße. In Augsburg auf der Johann-Georg-Halske-Straße, der Rumpler-Straße und der Reichenberger Straße. Besser unterwegs mit KI und unserer Community.
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0: Es ist 15 Uhr. 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
1: Die aktuellen Wetterwerte. Augsburg-Bergheim 20 Grad und bedeckt. Velden 23 Grad. Dazu Babenhausen Regen bei 16 Grad. Am Nachmittag

0: bis 17 Grad. Morgen wird der Himmel überwiegend grau mit zeitweise Regen. Zur Wochenmitte wird es freundlicher und sonniger mit 23 bis 26 Grad. Im weiteren Wochenverlauf bleibt der Trend weitgehend konstant. Im Alpenvorland fällt der Wetterwechsel aber etwas markanter aus.
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0: Bei uns immer die wichtigsten Verkehrsmeldungen zuerst. A7 Füssenreute Richtung Ulm zwischen Illertissen und Rastplatz Illerberg. 7 Kilometer Stau bis zu 11 Minuten Zeitverlust. Auf der A8 Stuttgart Richtung München zwischen Adelsried und Raststätte Edenbergen Süd. 2 Kilometer Stau mit bis zu 1 Stunde und 4 Minuten Zeitverlust. Vorsicht auf der A8 München Richtung Stuttgart zwischen Adelsried und Zusmarshausen. Gegenstände auf dem linken und mittleren Fahrstreifen. Der Standstreifen ist blockiert, der mittlere und rechte Fahrstreifen sind gesperrt. Auf der B492 Herbrechtingen Richtung Gundelfingen zwischen Sontheim-Brenz, Obermedlingen und Obermedlingen-Ost ist die Strecke wegen eines Unfalls in beiden Richtungen gesperrt. Ein Rettungshubschrauber ist im Einsatz. Die neuesten Blitzer in Dillingen auf der Schillerstraße und in Nördlingen auf der Wemdinger Straße, auf der B2 bei Donauwörth sowie in der Gartenstraße in Illerkirchberg.
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1: Die aktuellen Wetterwerte. Augsburg-Bergheim 20 Grad und bedeckt, Velden 23 Grad, dazu Babenhausen Regen bei 16 Grad. Am Nachmittag ist es wechselhaft mit dichten Wolken und einzelnen Schauern in Augsburg, Nordschwaben und dem Allgäu.

0: Allgäu gibt es örtlich Gewitter mit Hagel. Bis zum Abend lassen die Schauer meist nach, der Himmel bleibt aber oft wolkig. In der Nacht sinken die Temperaturen auf etwa 15 bis 17 Grad. Morgen wird der Himmel überwiegend grau mit zeitweise Regen. Zur Wochenmitte wird es freundlicher und sonniger mit 23 bis 26 Grad. Im weiteren Wochenverlauf bleibt der Trend weitgehend konstant. Im Alpenvorland fällt der Wetterwechsel aber etwas markanter aus.
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0: Bei uns immer die wichtigsten Verkehrsmeldungen. Zuerst A7 Füssenreute Richtung Ulm zwischen Illertissen und Rastplatz Illerberg. 7 Kilometer Stau bis zu 11 Minuten Zeitverlust. Auf der A8 Stuttgart Richtung München zwischen Adelsried und Raststätte Edenbergen Süd. 2 Kilometer Stau mit bis zu 1 Stunde und 4 Minuten Zeitverlust. Vorsicht auf der A8 München Richtung Stuttgart zwischen Adelsried und Zusmarshausen. Gegenstände auf dem linken und mittleren Fahrstreifen. Der Standstreifen ist blockiert, der mittlere und rechte Fahrstreifen sind gesperrt. Auf der B492 Herbrechtingen Richtung Gundelfingen zwischen Sontheim-Brenz, Obermedlingen und Obermedlingen-Ost ist die Strecke wegen eines Unfalls in beiden Richtungen gesperrt. Ein Rettungshubschrauber ist im Einsatz. Die neuesten Blitzer in Dillingen auf der Schillerstraße und in Nördlingen auf der Wemdinger Straße, auf der B2 bei Donauwörth sowie in der Gartenstraße in Illerkirchberg.
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1: In Augsburg, Inningen, Regen bei 17 Grad, in Graben ebenfalls 17 Grad und in Marktoberdorf trocken bei 17 Grad. Am Montagnachmittag wechseln sich Sonne und Wolken ab. Im Süden ziehen noch Schauer und Gewitter mit örtlichem Hagel durch. Zum Abend lassen die Niederschläge nach und die Wolken lockern auf. In der Nacht sinken die Temperaturen auf 15 bis 18 Grad. Morgen wird es überwiegend grau und zeitweise nass.

0: Zur Wochenmitte kehrt die Sonne mit Höchstwerten zwischen 20 und 26 Grad zurück. Im weiteren Wochenverlauf ziehen mehr Wolken auf. In Augsburg, Nordschwaben und im Allgäu ist das Wetter regional unterschiedlich.
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0: Bei uns immer die wichtigsten Verkehrsmeldungen zuerst.

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1: In Augsburg Inningen Regen bei 17 Grad, in Graben ebenfalls 17 Grad und in Marktoberdorf trocken bei 17 Grad. Am Montagnachmittag wechseln sich Sonne und Wolken ab. Im Süden ziehen noch Schauer und Gewitter mit örtlichem Hagel durch. Zum Abend lassen die Niederschläge nach und die Wolken lockern auf. In der Nacht sinken die Temperaturen auf 15 bis 18 Grad. Morgen wird es überwiegend grau und zeitweise nass. Zur Wochenmitte kehrt die Sonne mit Höchstwerten zwischen 20 und 26 Grad zurück. Im weiteren Wochenverlauf ziehen mehr Wolken auf. In Augsburg, Nordschwaben und im Allgäu ist das Wetter regional unterschiedlich.
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1: Bei uns immer die wichtigsten Verkehrsmeldungen. Zuerst Vorsicht auf der A7 Füssen-Reute Richtung Ulm. Zwischen Kempten und Kempten-Leubers liegt ein Spanngurt auf dem Standstreifen. Auf der B 492 Herbrechtingen Richtung Gundelfingen

0: zwischen Sontheim-Brenz und Obermedlingen-Ost nach einem Unfall in beiden Richtungen gesperrt. Ein Rettungshubschrauber ist im Einsatz. Die neuesten Blitzer in Nördlingen auf der Wemdinger Straße sowie auf der B2 bei Donauwörth, in Dillingen auf der Schillerstraße und in Königsbrunn auf der Landsberger Straße. Gute Fahrt dank KI und unserer Community.
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0: Es ist 17 Uhr. 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
1: Derzeit in Augsburg, Göggingen bedeckt bei 20 Grad, Dasing ebenfalls 20 Grad und Marktrettenbach 17 Grad. Am Nachmittag wechseln sich freundliche Abschnitte und einzelne Schauer ab. Bis zum Abend lassen die Schauer nach und die Wolken lockern stellenweise auf. In der Nacht ist es wieder dichter bewölkt bei 15 bis 18 Grad. Morgen zeigt sich der Himmel meist grau, örtlich fällt Regen und der Wind frischt auf. Zur Wochenmitte kehrt die Sonne zurück bei 22 bis 26 Grad. Im weiteren Wochenverlauf wechseln freundliche und wolkige Abschnitte. Im alpennahen Bereich sind Schauer häufiger, im Norden ist es freundlicher.
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1: Bei uns immer die wichtigsten Verkehrsmeldungen zuerst. B492 Herbrechtingen Richtung Gundelfingen zwischen Sontheim-Brenz Obermedlingen und Obermedlingen-Ost nach einem Unfall in beiden Richtungen gesperrt. Ein Rettungshubschrauber ist im Einsatz. Die neuesten Blitzer auf der Schillerstraße in Dillingen und auf der Landsberger Straße in Königsbrunn. Gute Fahrt dank unserer Community.
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1: Im Moment in Augsburg stark bewölkt bei 21 Grad, Hollenbach 21 Grad und Waldenhofen bedeckt bei 18 Grad. Am Montagnachmittag sind in Augsburg, Nordschwaben und dem Allgäu vor allem im Süden noch einzelne Schauer unterwegs. Zum Abend hin lockert es vielerorts auf, in der Nacht kann es örtlich etwas regnen. Morgen ist es wechselhaft und meist grau mit zeitweisem Regen. Am Mittwoch zeigt sich häufiger die Sonne bei 21 bis 26 Grad. Am Donnerstag wechseln Wolken und freundliche Abschnitte bei 23 bis 25 Grad, im Allgäu niederschlagsanfällig als in Nordschwaben.
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1: Bei uns immer die wichtigsten Verkehrsmeldungen zuerst. Vorsicht auf der A8 Stuttgart Richtung München. Zwischen Friedberg und Dasing Unfall. Der mittlere und linke Fahrstreifen sind gesperrt. Zwischen Leipheim und Kreuz Ulm-Elchingen ist der Standstreifen gesperrt. Außerdem liegen Fahrzeugteile auf der Fahrbahn. Vorsicht auf der A96 München Richtung Lindau. Zwischen Kreuz Memmingen und Eitrach liegt ein Fahrzeugteil auf der Fahrbahn. Auf der B492 Herbrechtingen Richtung Gundelfingen. Zwischen Sontheim, Brenz, Obermedlingen und Obermedlingen Ost. Unfall in beiden Richtungen. Ein Rettungshubschrauber ist im Einsatz und die Strecke ist gesperrt. Der neueste Blitzer ist auf der Landsberger Straße in Königsbrunn. Kommt gut an, dank KI und unserer Community.
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0: Es ist 18 Uhr. 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
1: Momentan liegen die Temperaturen in Augsburg-Bergheim bei 21 Grad und es ist bedeckt, in Adelsried bei ebenfalls 21 Grad und in Havangen bei 15 Grad und gering bewölkt. Zum Abend wechseln Wolken, örtlich fällt noch ein Schauer, in der Nacht ist es mild, stellenweise fällt noch Regen bei schwachem Wind, morgen überwiegen dichte Wolken und zeitweise zieht Regen durch. Am Mittwoch kommt die Sonne häufiger raus, bei Höchstwerten zwischen 20 und 26 Grad. Am Donnerstag gibt es wechselnde Wolken und freundliche Abschnitte bei 23 bis 25 Grad. In Augsburg, Nordschwaben und dem Allgäu bleibt es insgesamt warm und wechselhaft.
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1: Vorsicht auf der A7 Füssen-Reute Richtung Ulm zwischen Woringen und Memmingen Süd durch eine ungesicherte Unfallstelle und Gegenstände auf der Fahrbahn. Auf der A8 München Richtung Stuttgart ist zwischen Zusmarshausen und Burgau der Standstreifen wegen eines defekten Autos blockiert. Die B492 ist zwischen Sontheim-Brenz-Obermetlingen und Obermetlingen-Ost in beiden Richtungen nach einem Unfall gesperrt. Reinigungsarbeiten. Die neuesten Blitzer. Auf der Kaufbeurer Straße in Kempten wird geblitzt, außerdem auf der Landsberger Straße in Königsbrunn.
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1: Momentan liegen die Temperaturen in Augsburg-Bergheim bei 21 Grad und es ist bedeckt, in Adelsried bei ebenfalls 21 Grad und in Havangen bei 15 Grad und gering bewölkt. Zum Abend wechseln Wolken, örtlich fällt noch ein Schauer, in der Nacht ist es mild, stellenweise fällt noch Regen bei schwachem Wind, morgen überwiegen dichte Wolken und zeitweise zieht Regen durch. Am Mittwoch kommt die Sonne häufiger raus, bei Höchstwerten zwischen 20 und 26 Grad, am Donnerstag gibt es wechselnde Wolken und freundliche Abschnitte bei 23 bis 25 Grad. In Augsburg, Nordschwaben und dem Allgäu bleibt es insgesamt warm und wechselhaft.
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1: Vorsicht auf der A7 Füssenreute Richtung Ulm zwischen Woringen und Memmingen Süd durch eine ungesicherte Unfallstelle und Gegenstände auf der Fahrbahn. Auf der A8 München Richtung Stuttgart ist zwischen Zusmarshausen und Burgau der Standstreifen wegen eines defekten Autos blockiert. Die B492 ist zwischen Sontheim-Brenz-Obermetlingen und Obermetlingen-Ost in beiden Richtungen nach einem Unfall gesperrt. Reinigungsarbeiten. Die neuesten Blitzer. Auf der Kaufbeurer Straße in Kempten wird geblitzt, außerdem auf der Landsberger Straße in Königsbrunn.
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0: Es ist 19 Uhr. 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
1: Die aktuellen Wetterwerte. Augsburg, Oberhausen 21 Grad und stark bewölkt. Bobingen ebenfalls 21 Grad, dazu Memmingen 17 Grad und viele Wolken. Heute Abend zeigt sich über Augsburg, Nordschwaben und dem Allgäu noch häufig heiter. In der Nacht kommen örtlich Schauer auf und die Werte sinken auf 15 bis 17 Grad. Morgen ist es meist grau, zeitweise fällt Regen und der Wind frischt etwas auf. Am Mittwoch lockert es auf, die Sonne setzt sich häufiger durch bei 21 bis 26 Grad. Zum Donnerstag hin zeigt es sich wieder wechselnd bewölkt mit freundlichen Abschnitten. Dabei ist es im Allgäu wärmer als in Nordschwaben.
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1: Bei uns immer die wichtigsten Verkehrsmeldungen. Zuerst Vorsicht auf der A8 München Richtung Stuttgart. Zwischen Zusmarshausen und Burgau. Ein defekter PKW blockiert den Standstreifen. Vorsicht auf der A96 Lindau Richtung München. Zwischen Mindelheim und Bad Wörishofen. Fahrzeugteile liegen auf der Fahrbahn. Die neuesten Blitzer am Tiroler Ring in Memmingen. Auf der B12 bei Untertingau. Sowie in der Kaufbeurer Straße in Kempten. Besser unterwegs mit KI und unserer Community.
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1: Die aktuellen Wetterwerte. Augsburg, Oberhausen 21 Grad und stark bewölkt. Bobingen ebenfalls 21 Grad, dazu Memmingen 17 Grad und viele Wolken. Heute Abend zeigt sich über Augsburg, Nordschwaben und dem Allgäu noch häufig heiter. In der Nacht kommen örtlich Schauer auf und die Werte sinken auf 15 bis 17 Grad. Morgen ist es meist grau, zeitweise fällt Regen und der Wind frischt etwas auf. Am Mittwoch lockert es auf, die Sonne setzt sich häufiger durch bei 21 bis 26 Grad. Zum Donnerstag hin zeigt es sich wieder wechselnd bewölkt mit freundlichen Abschnitten. Dabei ist es im Allgäu wärmer als in Nordschwaben.
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1: Bei uns immer die wichtigsten Verkehrsmeldungen. Zuerst Vorsicht auf der A8 München Richtung Stuttgart. Zwischen Zusmarshausen und Burgau. Ein defekter PKW blockiert den Standstreifen. Vorsicht auf der A96 Lindau Richtung München. Zwischen Mindelheim und Bad Wörishofen. Fahrzeugteile liegen auf der Fahrbahn. Die neuesten Blitzer am Tiroler Ring in Memmingen, auf der B12 bei Untertingau sowie in der Kaufbeurer Straße in Kempten. Besser unterwegs mit KI und unserer Community.
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0: ist 20 Uhr. 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
1: Momentan in Augsburg 21 Grad bei bedecktem Himmel, in Totenweiß ebenfalls 21 Grad und in Benningen 18 Grad bei wolkenlosem Himmel. Am Abend ziehen noch Wolkenfelder durch, später bleibt es in Augsburg, Nordschwaben und dem Allgäu meist trocken, im alpennahen Süden klingt ein letzter Schauer ab. In der Nacht bleibt es mild und teils bewölkt. Am Dienstag wird es zunächst eher grau, örtlich fällt etwas Regen, später zeigt sich das Wetter wechselhaft und der Wind frischt zeitweise auf. Zur Wochenmitte setzt sich wieder häufiger die Sonne durch, mit Höchstwerten zwischen 20 und 26 Grad. Am Donnerstag überwiegen erneut die Wolken bei milden Temperaturen zwischen 18 und 24 Grad.
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1: Bei uns immer die wichtigsten Verkehrsmeldungen zuerst. Vorsicht auf der A96 Lindau Richtung München, liegen zwischen Buchlohe Ost und Landsberg West Gegenstände auf der Fahrbahn. Auf der B17 Augsburg Richtung Landsberg steht zwischen Göggingen Süd, Auenstetten und Inningen ein defekter PKW. Der Standstreifen ist blockiert. Richtung Augsburg zwischen Inningen und Göggingen Süd, Auenstetten ebenfalls. Wir haben nur einen Blitzer vorliegen auf dem Tiroler Ring in Memmingen.
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1: Momentan in Augsburg 21 Grad bei bedecktem Himmel, in Totenweiß ebenfalls 21 Grad und in Benningen 18 Grad bei wolkenlosem Himmel. Am Abend ziehen noch Wolkenfelder durch, später bleibt es in Augsburg, Nordschwaben und dem Allgäu meist trocken, im alpennahen Süden klingt ein letzter Schauer ab. In der Nacht bleibt es mild und teils bewölkt. Am Dienstag wird es zunächst eher grau, örtlich fällt etwas Regen, später zeigt sich das Wetter wechselhaft und der Wind frischt zeitweise auf. Zur Wochenmitte setzt sich wieder häufiger die Sonne durch, mit Höchstwerten zwischen 20 und 26 Grad. Am Donnerstag überwiegen erneut die Wolken bei milden Temperaturen zwischen 18 und 24 Grad.
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1: Bei uns immer die wichtigsten Verkehrsmeldungen zuerst. Vorsicht auf der A96 Lindau Richtung München, liegen zwischen Buchlohe Ost und Landsberg West Gegenstände auf der Fahrbahn. Auf der B17 Augsburg Richtung Landsberg steht zwischen Göggingen Süd, Auenstetten und Inningen ein defekter PKW. Der Standstreifen ist blockiert. Richtung Augsburg zwischen Inningen und Göggingen Süd, Auenstetten ebenfalls. Wir haben nur einen Blitzer vorliegen auf dem Tiroler Ring in Memmingen.
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0: ist 21 Uhr. 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
1: Derzeit in Augsburg, Fährsee trocken bei 20 Grad, Kissing 20 Grad und Westerheim 18 Grad. Am Abend ziehen über Augsburg, Nordschwaben und das Allgäu Wolken auf, der Wind ist schwach. In der Nacht zieht örtlich Regen auf und es kühlt auf rund 16 Grad ab. Morgen wird es meist grau, zeitweise fällt Regen. Am Mittwoch kehrt die Sonne zurück, in alpennahen Lagen mit Höchstwerten bis etwa 26 Grad. Am Donnerstag zeigt sich das Wetter wieder wechselhaft, teils freundlich.
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1: Keine Verkehrsmeldung und keine Blitzer gemeldet.
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1: Derzeit in Augsburg, Fährsee trocken bei 20 Grad, Kissing 20 Grad und Westerheim 18 Grad. Am Abend ziehen über Augsburg, Nordschwaben und das Allgäu Wolken auf, der Wind ist schwach. In der Nacht zieht örtlich Regen auf und es kühlt auf rund 16 Grad ab. Morgen wird es meist grau, zeitweise fällt Regen. Am Mittwoch kehrt die Sonne zurück, in alpennahen Lagen mit Höchstwerten bis etwa 26 Grad. Am Donnerstag zeigt sich das Wetter wieder wechselhaft, teils freundlich.
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1: Keine Verkehrsmeldung und keine Blitzer gemeldet.
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0: Es ist 22 Uhr. 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
1: Aktuell meldet Augsburg stark bewölkt bei 19 Grad, Ried 17 Grad und Kempten bedeckter Himmel bei 17 Grad. Am späten Abend ist es bei uns freundlich mit Wolken und heiteren Abschnitten. In der Nacht nimmt die Bewölkung zu, örtlich fällt etwas Regen bei Tiefstwerten zwischen 15 und 17 Grad. Morgen ist es überwiegend grau und wechselhaft mit zeitweise etwas Regen, dazu frischt der Wind stellenweise auf. Am Mittwoch kommt die Sonne wieder häufiger raus bei 23 bis 26 Grad. Am Donnerstag zeigt sich der Himmel erneut wechselnd bewölkt. Insgesamt bleibt das Wetter wechselhaft.
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1: Aktuell liegen uns keine Verkehrsstörungen vor. Der neueste Blitzer steht in der Ringstraße in Neu-Ulm. Kommt gut an, dank KI und unserer Community.
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1: Aktuell meldet Augsburg stark bewölkt bei 19 Grad, Ried 17 Grad und Kempten bedeckter Himmel bei 17 Grad. Am späten Abend ist es bei uns freundlich mit Wolken und heiteren Abschnitten. In der Nacht nimmt die Bewölkung zu, örtlich fällt etwas Regen bei Tiefstwerten zwischen 15 und 17 Grad. Morgen ist es überwiegend grau und wechselhaft mit zeitweise etwas Regen, dazu frischt der Wind stellenweise auf. Am Mittwoch kommt die Sonne wieder häufiger raus bei 23 bis 26 Grad. Am Donnerstag zeigt sich der Himmel erneut wechselnd bewölkt. Insgesamt bleibt das Wetter wechselhaft.
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1: Aktuell liegen uns keine Verkehrsstörungen vor. Der neueste Blitzer steht in der Ringstraße in Neu-Ulm. Kommt gut an, dank KI und unserer Community.
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1: In Augsburg-Hochzoll sind es 17 Grad bei starker Bewölkung, in Gersthofen ebenfalls 17 Grad und in Bad Hindelang 16 Grad bei bedecktem Himmel. Am späten Abend ziehen über Augsburg, Nordschwaben und dem Allgäu noch Wolkenfelder mit freundlichen Lücken durch. Bis Mitternacht bleibt es mild bei meist schwachem Wind. In der Nacht nimmt die Bewölkung zu, zeitweise fällt Regen bei 15 bis 17 Grad. Morgen ist der Himmel überwiegend grau mit örtlichen Schauern und etwas auffrischendem Wind. Zur Wochenmitte setzt sich häufiger die Sonne durch, mit 23 bis 26 Grad deutlich wärmer. Am Donnerstag wechselnd bewölkt mit freundlichen Abschnitten, im Oberallgäu eher bedeckt.
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1: Keine Verkehrsstörung. Der neueste Blitzer ist in der Ringstraße in Neu-Ulm. Kommt gut an.
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1: In Augsburg-Hochzoll sind es 17 Grad bei starker Bewölkung, in Gersthofen ebenfalls 17 Grad und in Bad Hindelang 16 Grad bei bedecktem Himmel. Am späten Abend ziehen über Augsburg, Nordschwaben und dem Allgäu noch Wolkenfelder mit freundlichen Lücken durch. Bis Mitternacht bleibt es mild bei meist schwachem Wind. In der Nacht nimmt die Bewölkung zu, zeitweise fällt Regen bei 15 bis 17 Grad. Morgen ist der Himmel überwiegend grau mit örtlichen Schauern und etwas auffrischendem Wind. Zur Wochenmitte setzt sich häufiger die Sonne durch, mit 23 bis 26 Grad deutlich wärmer. Am Donnerstag wechselnd bewölkt mit freundlichen Abschnitten, im Oberallgäu eher bedeckt.
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1: Keine Verkehrsstörung. Der neueste Blitzer ist in der Ringstraße in Neu-Ulm. Kommt gut an.
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0: Es ist 0 Uhr. 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
1: Derzeit in Augsburg bedeckt bei 17 Grad, Obergriesbach ebenfalls 17 Grad und Türkheim 18 Grad und leicht bewölkt. Zum späten Abend ist der Himmel vielerorts bedeckt, der Wind kaum zu spüren. In der Nacht gibt es örtlich Schauer bei 15 bis 18 Grad. Morgen zeigt es sich überwiegend grau, zeitweise fällt Regen, dazu frischt der Wind etwas auf. Zur Wochenmitte kehrt die Sonne zurück, im Allgäu mit 25 bis 26 Grad. Am Donnerstag zeigt es sich wechselhaft, mit grauen Phasen im Norden und

0: freundlicheren Abschnitten im Süden. Der Wettertrend ist in Augsburg, Nordschwaben und im Allgäu weitgehend konstant.
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0: Ruhiger und störungsfreier Verkehr im Sendegebiet. Der neueste Blitzer ist auf der Ringstraße in Neu-Ulm. Kommt gut an, dank unserer Community.
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1: Derzeit in Augsburg, Göggingen bedeckt bei 17 Grad, Petersdorf und Immenstadt ebenfalls 17 Grad. Vom Allgäu bis nach Nordschwaben zeigt sich der späte Abend überwiegend bewölkt, örtlich lockert es auf. In der Nacht ziehen bei wenig Wind einzelne Regenschauer durch, die Werte sinken auf rund 15 Grad. Morgen ist es meist grau und wechselhaft, im Tagesverlauf fällt örtlich Regen. Am Mittwoch setzt sich häufiger die Sonne durch, im Süden sind zwischen 21 und 26 Grad drin. Am Donnerstag wechseln sich Wolken und freundliche Abschnitte ab, insgesamt zeigt sich der Wettertrend weitgehend konstant.
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1: Aktuell sind uns keine Verkehrsbehinderungen und keine Blitzer bekannt. Weiterhin eine gute Fahrt.
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0: Es ist 1 Uhr. 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
1: Die aktuellen Wetterwerte: Augsburg stark bewölkt bei 14 Grad, Meitingen ebenfalls 14 Grad und Lauben 16 Grad und wolkenlos. Kurz nach Mitternacht ist der Himmel bedeckt, örtlich fällt etwas Regen, im weiteren Tagesverlauf ist es wechselhaft. In Augsburg, Nordschwaben und dem Allgäu, der Tag zeigt sich grau, später lockern die Wolken nur gelegentlich auf, zum Abend hin ist es meist bewölkt und trocken. Morgen zeigt sich die Sonne häufiger, besonders im Oberallgäu, mit Höchstwerten zwischen 21 und 26 Grad. Am Donnerstag wechseln Sonne und Wolken, einzelne Schauer sind möglich, die Höchstwerte liegen zwischen 22 und 25 Grad. Am Freitag zeigt sich der Himmel wieder häufiger grau, bei weitgehend konstantem Wetter.
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1: Bei uns immer die wichtigsten Verkehrsmeldungen zuerst. Auf der A7 Ulm Richtung Füssenreute ist zwischen Nersingen und Dreieck Hittestetten der Standstreifen wegen eines defekten LKW blockiert. Besser unterwegs mit KI und unserer Community.
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1: Die aktuellen Wetterwerte: Augsburg stark bewölkt bei 14 Grad, Meitingen ebenfalls 14 Grad und Lauben 16 Grad und wolkenlos. Kurz nach Mitternacht ist der Himmel bedeckt, örtlich fällt etwas Regen, im weiteren Tagesverlauf ist es wechselhaft. In Augsburg, Nordschwaben und dem Allgäu, der Tag zeigt sich grau, später lockern die Wolken nur gelegentlich auf, zum Abend hin ist es meist bewölkt und trocken. Morgen zeigt sich die Sonne häufiger, besonders im Oberallgäu, mit Höchstwerten zwischen 21 und 26 Grad. Am Donnerstag wechseln Sonne und Wolken, einzelne Schauer sind möglich, die Höchstwerte liegen zwischen 22 und 25 Grad. Am Freitag zeigt sich der Himmel wieder häufiger grau, bei weitgehend konstantem Wetter.
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1: Bei uns immer die wichtigsten Verkehrsmeldungen zuerst. Auf der A7 Ulm Richtung Füssenreute ist zwischen Nersingen und Dreieck Hittestetten der Standstreifen wegen eines defekten LKW blockiert. Besser unterwegs mit KI und unserer Community.
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0: Es ist 2 Uhr. 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
1: Im Moment in Augsburg, Bergheim 13 Grad und bedeckt, Friedberg ebenfalls 13 Grad und Füssen 16 Grad. In der Nacht liegt über Augsburg, Nordschwaben und dem Allgäu meist eine dichte Wolkendecke. Bei 15 bis 18 Grad ist es zunächst mild und örtlich fällt Regen. Bis zum Morgen ziehen weitere Schauer durch, danach lockern die Wolken nur zögerlich auf. Morgen scheint zeitweise die Sonne, mit 21 bis 26 Grad ist es deutlich wärmer. Am Donnerstag zeigt es sich wieder wechselhafter, mit Wolken und einzelnen Schauern. Im weiteren Wochenverlauf ist der Himmel eher wolkenreich, freundliche Abschnitte sind aber möglich.
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1: Aktuell sind uns keine Verkehrsbehinderungen und keine Blitzer bekannt.
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